all unseren Freunden und Fans ganz herzlich bedanken für die langen Jahre der Treue und Freundschaft. Und sagen alles Liebe, alles Gute, bis zum nächsten Wiedersehen.

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